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1: Ich habe lange, auch 20 Jahre geforscht, im Labor gearbeitet. Und die einzigen, sag mal, Durchbrüche, die ich wissenschaftlich hatte, war immer dann, wenn etwas schief lief. Also wenn ein Versuch nicht das Ergebnis gebracht hat und ich nicht einfach gesagt habe, oh, dann wiederhole ich es wieder mal, sondern ich wollte wissen, warum hat es nichts gebracht? Was ist da schief gelaufen? Und dann haben gut menschliche Fehler ausgeschlossen. Da ist irgendwas anders, was ich, da kam was raus, was ich nicht erwartet hatte und das hat mich weitergebracht. Aber grundsätzlich, ich weiß nicht, vielleicht habe ich es auch falsch verstanden, wo die Richtung gerade hinging in den letzten paar Antworten. Vielleicht habe ich es wirklich falsch verstanden und dann ist es okay, dann müssen wir darüber reden. Aber der Punkt ist einfach, was er Tögel sagt, diese Sachen entwickeln sich. Und er hat auch gesagt, auch wenn die Idee dahinter falsch ist, weil wir ein falsches Menschenbild haben oder eine falsche Vorstellung haben, wie die Welt funktioniert. Und deswegen das Vorantreiben auf dem Weg dahin wird sehr viel kaputt gemacht.
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1: Was ich am Kapitalismus gut finde, nur dass du das weißt, weil ich bin ja kein Marxist, außer bei den Marx-Brothers. So, obwohl Marx auch kluge Sachen gesagt hat. Aber gut, ist zum Beispiel, dass man sagt, okay, was ich am Kapitalismus schätze, ist, dass man Innovation belohnt. Ja, weil wenn jemand etwas besitzt, dann engagiert er sich mehr, als wenn es irgendjemandem gehört. Das ist einfach eine Eigenschaft des Menschen. Ja, dann engagiert er sich mehr und da ist er motiviert. Und das finde ich gut am Kapitalismus. Was ich schlecht finde, ist, dass die Großen, Reichen und Schönen, dass die den Markt machen. BlackRock macht den Markt.
2: Es ist ja kein Markt mehr.
1: Es ist kein Markt, sondern das sind Player, die den Markt machen.
3: Eine Kapitalismusverteidigung von der linken äußeren Seite.
2: Also Paul, Entschuldigung, Thema.
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1: Was mich wirklich wundert, weil ich jetzt selber über 30 Jahre in dem Thema zu Hause bin, ist, dass man immer nur so Berührungsängste hat mit so Kristallfotos, oder ich kenne mittlerweile noch diese Tropfenbildfotos von Professor Kröpplin, der hier in Stuttgart am Institut für Luft und Raum gearbeitet hat. Es gibt so viele Verfahren, die sichtbar machen, Wasser hat unterschiedliche Informationen. Anscheinend, wenn man es mit diesem oder jener Musik, mit diesem oder jenem Wort, selbst Zahlen, alles. Es gibt immer eine Wiederholung, die sieht nie exakt gleich aus, aber wenn man Serienfotos macht, dann sieht man, dass sich da quasi bestimmte Informationen wie festgesetzt haben. Und trotzdem wird es, weil es einfach ein Phänomen ist, in der Wissenschaft irgendwie so Schublade auf, können wir nicht beweisen, ist nicht existent. Finde ich ein bisschen schade.
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0: 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Die Mittelstands- und Wirtschaftsunion Baden-Württemberg kritisiert das Reformpaket der Bundesregierung scharf. Die Wirtschaftsvereinigung der Union wirft CDU, CSU und SPD vor, neue Belastungen für Familienunternehmen, Handwerker und Selbstständige zu schaffen. Mit Landeschef Bastian Atzger spricht von einem erneuten Wortbruch und Linksruck. Die Spitzen von CDU, CSU und SPD hatten sich auf ein 34 Punkte umfassendes sogenanntes Programm für Aufschwung und Beschäftigung geeinigt. Es sieht aber nur eine marginale Reform der Einkommensteuer, Änderungen am Arbeitsmarkt, Maßnahmen gegen Sozialleistungsmissbrauch und Vorhaben zum Bürokratieabbau vor. Auch aus der CDU-Basis kamen bereits klare Signale, dass sie diesen erneuten Wortbruch und Linksruck nicht mehr mittragen wollen. Die AfD bleibt in Sachsen-Anhalt klar stärkste Kraft. In einer neuen INSA-Umfrage im Auftrag von NIOS kommt die Partei auf 41%. Die CDU liegt mit 23% weit abgeschlagen dahinter. Der Abstand zwischen beiden Parteien beträgt damit weiterhin 18 Prozentpunkte. Gegenüber der vorherigen Erhebung aus dem Mai verlieren AfD und CDU jeweils einen Punkt. Damals lag die AfD bei 42%, die CDU bei 24%. An den grundsätzlichen Mehrheitsverhältnissen ändert das wenig. Für die Mehrheitsverhältnisse ist vor allem der Einzug des BSW entscheidend. Nach der Sitzprojektion käme die AfD auf 39 von 83 Sitzen. Zur absoluten Mehrheit würden ihr damit 3 Mandate fehlen. Eine Mehrheit ohne AfD wäre rechnerisch nur über ein Bündnis aus allen Parteien, CDU, Linke, SPD und BSW, möglich. Laut EU soll ein weiteres umfassendes Kontrollsystem etabliert werden. Diesmal geht es um die Autofahrer. Diese soll dank einer lückenlosen Satellitenüberwachung jeden gefahrenen Kilometer an die Politik, Versicherungen, Geheimdienste und so weiter automatisch und live melden. Von außen soll zum Beispiel die Geschwindigkeit der Fahrzeuge von Überwachungskräften kontrolliert werden können. Denn Satelliten und GPS-Module ermitteln in Echtzeit den exakten Standort und das gefahrene Tempo des Wagens. Parallel dazu scannen bordeigene Kameras ununterbrochen die Umgebung nach Verkehrszeichen ab, damit Strafzettel sofort und immer ausgestellt werden können. Kritiker meinen, mit dem digitalen Euro kann das Bußgeld gleich abgezogen werden und wer kein Geld hat, dem wird das Auto an den Straßenrand gefahren und stillgelegt, so wie es in Dänemark schon üblich ist. 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
1: Apple möchte 500 Milliarden Dollar in den USA investieren, weil sie 11 Milliarden Dollar Zölle sparen wollen jedes Jahr. Da hatte Bank of America auch schon gesagt, dass ein iPhone bis zu 9% sofort teurer werden kann.
2: Durch die Zölle, die Trump erhebt?
1: Durch die Zölle und durch das, was Amerika importieren muss. Mhm. Aber Amerika hat natürlich auch, und das ist Trumps zweite Absicht, er will ja sozusagen auch die Werkbank der Welt werden und seine Produkte in alle Welt verkaufen. Und man muss auch dazu sagen, das ist immer so meine Frage, wenn ich mit anderen Bankern spreche, oh, diese Zölle, das ist unmöglich, wie kann er sowas machen? Und ich frage halt immer, hast du dir schon mal angeschaut, welche Zölle die EU auf amerikanische Waren belegt? Und Trump sagt ja ganz ehrlich, er möchte ja nur dahin, du berechnest die Zölle und ich mache genau das Gleiche auf meiner Seite. Das heißt, auch hier, es macht sich keiner die Mühe, die Worte von Trump nachzuvollziehen und zu sagen, wie, da gibt es auch Zölle für amerikanische Waren?
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1: Als Künstler, wenn du das selber machst, du gräbst dir da gerade dein eigenes, sägst dein eigenes
2: Stuhlbein am eigenen Ast, ja.
1: Ja, sägst am eigenen Ast, genau. Und ich glaube, da liegt der Hase im Pfeffer. Das Publikum muss lernen, ich würde mir so wünschen, das Publikum, was eine gegenderte Website sieht, einfach sagt, ich gehe da nicht mehr hin. Ich frage mich, warum die Leute zum Beispiel auch ins Schmidt-Theater rennen. Da sind ganz viele Leute drin, die gegen das Gendern sind, aber sie gehen dahin. Und das begreife ich nicht. Und ich versuche das, ich bin hier nicht der Revoluzer, der das immer macht. Aber wenn ich eine Bühne habe, auf der ich mir das erlauben kann, wo ich dann denke, ich sag's jetzt mal wieder, weil in mir dieser Terrorist schlummert, dann sage ich's. Ich verstehe Menschen nicht, die in politisch korrekte Theater gehen. Ich begreife es nicht.
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1: Aber nichtsdestotrotz, Al Gore hat sich ja auf die Fahne geschrieben, dass er eben diesen an unconvenient truth, also eine unangenehme Wahrheit, auch verbreitet hat. Und hier wurden auch ein paar Bankmanager eingeladen zu einem schönen Hotel am Tegernsee, zu dem er kam. Und es liegt mir einfach im Blut, Fragen zu stellen, die mich wirklich interessieren, weil ich hatte ihn gefragt, ob er mit Biodiesel geflogen ist, weil er kam natürlich mit dem Privatjet. Ja, und das heißt natürlich, wenn du in diesem Kreis solche Fragen stellst, bist du zuerst einmal wie bei allem außen vor. So jemand kann man sowas nicht fragen. Ich habe Merkel mal direkt gefragt, was noch passieren muss, dass sie überhaupt zurücktritt. Da bin ich von Rentnern angegangen worden. Das kannst du dir nicht vorstellen. Da habe ich das zum ersten Mal so richtig am eigenen Leib erfahren.
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0: 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Bäume sind Lebewesen, denen eigene Rechte zustehen. Das hat am 9. Juni die kanadische Gemeinde Terrasse Vaudreuil beschlossen. Laut dem Independent hat die 2000 Menschengemeinde ihrer Pflanzenwelt damit das Recht auf Leben, auf natürliches Wachstum, auf Unversehrtheit und auf Regeneration zuerkannt. Die lokalen Behörden überarbeiten nun umfassend ihre Vorschriften. Zudem wurde die allgemeine Erklärung der Rechte des Baumes unterzeichnet. Der ehemalige spanische Verkehrsminister José Luis Ábalos ist vom obersten Gerichtshof zu 24 Jahren und 3 Monaten Haft verurteilt worden. Das Urteil betrifft ein jahrelanges Korruptionsnetzwerk, das vor allem während der Corona-Zeit lukrative Maskenaufträge manipulierte. Ábalos soll seinen politischen Einfluss genutzt haben, um Aufträge an das fachfremde Unternehmen Soluciones de Gestión zu lenken, das dadurch einen Rekordumsatz von über 53 Millionen Euro erzielte. Im Gegenzug flossen Provisionen an ihn und seinen engen Berater Koldo Garcia. Auch Koldo Garcia wurde zu 19 Jahren und 8 Monaten Haft verurteilt, während der Unternehmer Victor de Aldama 4 Jahre und 6 Monate erhielt, zur Bewährung ausgesetzt wegen Kooperation. Das Gericht sieht ein koordiniertes Netzwerk aus Amtsmissbrauch, Veruntreuung und Bestechung. In Deutschland gibt es weiter keinerlei Ermittlungen zu Maskendeals oder anderen Verbrechen in der Corona-Zeit. Hintergrund ist, dass in Deutschland die Staatsanwaltschaften weisungsgebunden sind und die Protagonisten aus der Politik solche Ermittlungen verhindern können. Immer mehr Beamte sind im Homeoffice. Behördenmitarbeiter schilderten jetzt in Bild unfassbare Fälle und Tricks der angeblichen Staatsdiener. Bei uns ist es völlig üblich, dass Kollegen sich schon am Donnerstag ins lange Wochenende verabschieden, sagte ein langjähriger Mitarbeiter einer Bundesbehörde. Manche bleiben freitags und montags grundsätzlich weg. Das ist quasi Teilzeit bei Vollzeitgehalt. Die Chefs arbeiten oft selbst so. Er berichtet weiter. Ein Kollege sagte, er sei auf dem Weg zum Angeln ins Ausland. Er fragte fast pikiert, warum ich ihn überhaupt anrufe. Er meinte, er habe ja den Laptop dabei. Manche Kollegen planen ihre Bürotage sogar so, dass sie am Ende nur noch 3 Tage kommen müssten. Genau für diese Tage melden sie sich krank. Dafür brauchen sie nicht mal eine Krankschreibung. Das Irre, die Krankheitstage zählen als Anwesenheit und sofort beginnt der nächste Homeoffice-Zyklus. Manche sieht man fast nie im Büro, wird berichtet. 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
2: Pistorius ist im Moment nur eine Projektionsfläche für die enttäuschten Hoffnungen der SPD-Wähler und anderer Ampelwähler. Und wer sich in den Vordergrund gespielt hat, aus einer aussichtslosen Situation heraus, war ja Kubicki von der FDP. Kubicki, bei dem man seit Jahren beobachten konnte, dass er immer wieder kluge Dinge sagt, um dann
3: einen
2: Tag später anders abzustimmen, ganz genau. Aber sagen wir mal so, es ist nicht so, dass gar keine Intelligenz in der politischen Elite versammelt wäre. Das kann man nicht sagen. Aber es ist ja, also es gibt Leute, die können analysieren, es gibt Leute, die sehen auch, wie der Hase läuft. Aber es gibt niemanden, der die Souveränität, der das Charisma hätte, um eine bestimmte Politik mit einem schröderschen Bastard mal durchzusetzen. Ja.
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1: Was doch nicht sein kann, ganz ernsthaft, dass man uns Landwirten dann für einen Hektar 5.000 bis 6.000 Euro Pacht anbietet, um dort Freiflächenphotovoltaik hinzustellen, für 20 Jahre gesichert mit Optionen auf weitere 10 Jahre. Flattert bei mir jeden Tag im Briefkasten, so ein Angebot. Ja, und ich meine, ich kann die Landwirte verstehen, die sagen, wenn ihr diesen ganzen Quatsch machen wollt, ich nehme die Kohle.
2: Ja, klar. Ja,
1: weil so eine Frucht mit so einem Deckungsbeitrag, maximal mit Kokain.
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1: Meine Herangehensweise ist die folgende. Ich schaue immer, was ist in meinem direkten Einflussbereich. Also ich versuche, dass ich mich nicht ohnmächtig fühle, schaue ich, okay, auf was habe ich direkten Einfluss, wie kann ich mich aufstellen, dass es mir in dieser Situation möglichst gut geht. Ich schaue einfach, was kann ich jetzt in diesem konkreten Moment mit der Situation machen, dass es mir persönlich besser geht. Und ich glaube, wenn man sich auf das fokussiert, was in seinem direkten Einflussbereich liegt und das andere ein wenig ausblendet, das ist was sehr Gesundes, wenn man sich auf sich fokussiert.
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0: 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Immer mehr Beamte sind im Homeoffice. Behördenmitarbeiter schilderten jetzt in Bild unfassbare Fälle und Tricks der angeblichen Staatsdiener. Bei uns ist es völlig üblich, dass Kollegen sich schon am Donnerstag ins lange Wochenende verabschieden, sagte ein langjähriger Mitarbeiter einer Bundesbehörde. Manche bleiben freitags und montags grundsätzlich weg. Das ist quasi Teilzeit bei Vollzeitgehalt. Die Chefs arbeiten oft selbst so. Er berichtet weiter. Ein Kollege sagte, er sei auf dem Weg zum Angeln ins Ausland. Er fragte fast pikiert, warum ich ihn überhaupt anrufe. Er meinte, er habe ja den Laptop dabei. Manche Kollegen planen ihre Bürotage sogar so, dass sie am Ende nur noch 3 Tage kommen müssten. Genau für diese Tage melden sie sich krank. Dafür brauchen sie nicht mal eine Krankschreibung. Das Irre, die Krankheitstage zählen als Anwesenheit und sofort beginnt der nächste Homeoffice-Zyklus. Manche sieht man fast nie im Büro, wird berichtet. Die AfD verzeichnet im aktuellen Sonntagstrend einen Vorsprung von 8 Prozentpunkten auf die Union. Während CDU/CSU im Vergleich zur Vorwoche einen Punkt einbüßen und auf 21% absacken, verharrt die AfD unverändert bei 29%. Die SPD gewinnt einen Punkt hinzu und kommt auf 13%. Gleichauf liegen die Grünen, ebenfalls bei 13%. Damit zieht die SPD nach dem Rückstand der Vorwoche wieder mit den Grünen gleich. Die Linke erreicht in der Befragung 10%. Tichys Einblick hat recherchiert, wohin das Entwicklungshilfegeld, welches der aktuelle Bundeskanzler und ehemalige BlackRock-Chef Friedrich Merz an den Senegal versprochen hat, fließt. Die Redaktion schreibt, wer wissen will, wie komplett irre und scheinbar korrupt die deutsche Entwicklungspolitik inzwischen ist, der muss nur schauen, was mit unserem Steuergeld im Senegal passiert. Es wäre ehrlicher, wir würden die Kohle direkt an die Wall Street überweisen. Der deutsche Steuerzahler subventioniert mit 3-stelligen Millionenbeträgen über die Entwicklungshilfe für den Senegal eine neue Straße. Von der profitiert vor allem ein Bergbauprojekt, das einem Konzern gehört, an dem der Senegal aber gar keine Anteile hat. BlackRock, der ehemalige Arbeitgeber von Merz, hat solche Anteile und streicht am Ende die Gewinne aus den deutschen Steuergeldern ein. 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
1: Es wird es nicht mehr geben, dass die Menschen nach Corona und nach dem Wahnsinn, den wir jetzt erlebt haben, sagen, sie haben nichts gewusst davon. Das war vor 80 Jahren. Da gab es kein Internet, da gab es keine Möglichkeiten, das Wissen vielleicht zu bekommen. Sagen wir mal, es war so. Ja? Aber heute ist das nicht mehr der Fall.
2: Übrigens, das gilt für alle. Das gilt für Journalisten,
1: das
2: für Eltern, für
1: alle.
2: Ärzte.
3: Die
2: für
3: nächste Generation wird, so habe ich gesagt, die nächste Generation wird nicht sagen, aber wir haben nichts gewusst, richtig. Sondern sie wollten nichts
1: wissen. Sie wollten, und das war das, was wir davor gesagt haben, ja. Wo ich gesagt habe, es ist vielleicht der Paradigmenwechsel hin ins Unbewusste. Weil diese Menschen können sich nur mehr damit entschuldigen, indem sie sagen, irgendwas war in mir, das ich nicht wusste. Ja? Und irgendwas hat mich dazu getrieben, Dinge zu tun, die ich nie und nimmer hätte tun wollen.
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1: Nein, mir ist nicht bekannt. Ich habe keine persönlichen Informationen über verdeckte Operationen. Dann würde ich sie publik machen. Von die anderen genannten, die seit vielen Jahren vorbei sind, sind ja über die wird allgemein gesprochen, auch in den Sicherheitskreisen. Aber es ist bekannt, dass deutsche Einheiten sich in allen möglichen Auslandseinsätzen beteiligt haben, inoffiziell in den letzten Jahren. Es gibt ja deutsche Soldaten, die tatsächlich Kampferfahrung haben, die das erstaunlicherweise
2: ja, ja.
1: sind.
2: Die waren ja auch in Afghanistan, ne?
1: Beispielsweise, ja. Und da waren tatsächlich auch reguläre Truppen, wie die Jäger zum Beispiel, waren ja, in Afghanistan. Aber auch das KSK, was ja immer wieder von unter Verdacht gerät durch bei Nancy Pfizer, wollte ich nur sagen, warum bin ich noch nie auf den Namen gekommen? Nancy Pfizer passt ja auch. die werden ja kritisch gesehen und das sind kampferfahrene Soldaten und die warnen vor Krieg. Ja, Jens und Trigger.
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1: Das ist ein Überlebenskampf der EU, die natürlich längst abgewirtschaftet haben, die maßgeblich verantwortlich sind. Aber erst durch die Entwicklung der EU, die man eingesetzt hat, das können wir heute sehen, agendamäßig die Zerstörung der Ökonomie Europas zu vollziehen, die sogar irgendwann angefangen haben, eigene Schulden aufzunehmen, wobei die EU ja überhaupt kein Bruttoinlandsprodukt hat. Das ist ja einfach nur eine Organisation, die man gegründet hat, eine Lobbyorganisation, die man mit dem Falschbegriff Parlament verbunden hat. Da ist nie einer gewählt worden. Und die fangen jetzt quasi an, sich immer wieder ins Spiel zu bringen. Und wir sehen diese, um Frau Baerbock zu bringen, eben die Ruchlosigkeit, die damit eine Rolle spielt hier. Die nämlich sagen ganz einfach, wenn wir untergehen, dann nehmen wir ganz Europa mit, dann brechen die alle mit an. Das ist quasi aus meiner Sicht ein Aufbäumen, denn die EU hat komplett versagt und hat auch keine Chance mehr auf Wiederbelebung. Außer, dass sie jetzt versuchen, noch über den Krieg irgendwie etwas zurechtzubiegen.
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0: 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Covid-Spritzenhersteller BioNTech steckt in einer tiefen Krise. Der Umsatz ist von fast 19 Milliarden Euro im Jahr 2021 auf deutlich unter 3 Milliarden Euro gesunken. Die Verluste liegen bei über einer Milliarde Euro. Das Unternehmen baut massiv Stellen ab. Die Unsicherheit ist groß. Mitarbeiter klagen über eine Salamitaktik bei schlechten Nachrichten, fühlen sich ratlos und fürchten um ihre Jobs. Die Gründer Ugo Sahin und Özlem Türeci gründen derweil ein neues Unternehmen am gleichen Standort. Ob sie die Filetstücke von BioNTech bereits mitgenommen haben, steht noch nicht fest, aber dass sie mit reichlich privaten Gewinnen ausgestiegen sind, schon. Viele Beschäftigte sind verunsichert, einige aber auch erleichtert über den Ausstieg der Gründer, weil deren chaotische Arbeitsweise in der klinischen Entwicklung einfach nicht passe, heißt es. Bäume sind Lebewesen, denen eigene Rechte zustehen. Das hat am 9. Juni die kanadische Gemeinde Terrasse Vaudreuil beschlossen. Laut dem Independent hat die 2000-Menschen-Gemeinde ihrer Pflanzenwelt damit das Recht auf Leben, auf natürliches Wachstum, auf Unversehrtheit und auf Regeneration zuerkannt. Die lokalen Behörden überarbeiten nun umfassend ihre Vorschriften. Zudem wurde die allgemeine Erklärung der Rechte des Baumes unterzeichnet. Der ehemalige spanische Verkehrsminister José Luis Ábalos ist vom obersten Gerichtshof zu 24 Jahren und 3 Monaten Haft verurteilt worden. Das Urteil betrifft ein jahrelanges Korruptionsnetzwerk, das vor allem während der Corona-Zeit lukrative Maskenaufträge manipulierte. Ábalos soll seinen politischen Einfluss genutzt haben, um Aufträge an das fachfremde Unternehmen Soluciones de Gestión zu lenken, das dadurch einen Rekordumsatz von über 53 Millionen Euro erzielte. Im Gegenzug flossen Provisionen an ihn und seinen engen Berater Koldo Garcia. Auch Koldo Garcia wurde zu 19 Jahren und 8 Monaten Haft verurteilt, während der Unternehmer Victor de Aldama 4 Jahre und 6 Monate erhielt, zur Bewährung ausgesetzt wegen Kooperation. Das Gericht sieht ein koordiniertes Netzwerk aus Amtsmissbrauch, Veruntreuung und Bestechung. In Deutschland gibt es weiter keinerlei Ermittlungen zu Maskendeals oder anderen Verbrechen in der Corona-Zeit. Hintergrund ist, dass in Deutschland die Staatsanwaltschaften weisungsgebunden sind und die Protagonisten aus der Politik solche Ermittlungen verhindern können. 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
1: Vielleicht muss man das Ganze auch als großes System betrachten, indem wir auch wirklich nur ein Rädchen sind. Das ist ja wie mit einer Regierung und einer Opposition so. Es funktioniert halt nur, wenn man verschiedene Pole hat. Also wenn ich jetzt zum Beispiel eher in die eine Richtung berichte oder so, ist es genauso wichtig, dass wir die andere Richtung haben, dass wir einfach ein ausgewogenes, breites Angebot an Haltungen haben. Und dann im besten Falle fühlt man sich einfach alle möglichen Seiten zu Gemüte und kann dann entweder sich irgendwo in der Mitte einordnen oder sagen, das ist mir meins oder das ist mir meins. Und das auch situativ immer wieder neu beurteilen.
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1: Ja, erstmal Autarkie herstellen, zumindest zum gewissen Teil. Das letzte Mal, als wir in Deutschland autark waren, war Anfang der 90er Jahre. Natürlich können wir hier noch keine Bananen anbauen und sowas, aber dennoch können wir hier viel mehr. Und vielleicht auch als Gesellschaft müssen wir uns vielleicht auch mal wieder ein bisschen zurückentwickeln. Da nehme ich das Wort mal wirklich in den Mund, wenn wir wirklich von Nachhaltigkeit reden und auch von Tierwohl reden, was wir ja alle angeblich wollen. Dann müssen wir mal wegkommen von dem Lieblingssatz, den ich immer sage, am Regal endet die Moral. Weil dann müssen wir uns auch mal alle an unsere eigene Nase packen und dann nochmal sagen, muss es denn wirklich jetzt die Himbeere oder die Erdbeere am Weihnachten sein? Das müssen wir uns echt mal selber alle fragen.
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1: In den Ländern, die wir ja immer so bewundern, unter Anführungszeichen, also die Amerikaner und die Engländer und was auch immer, dort kannst du ja freilernen. Da gibt es ja Staaten, da gibt es ein Drittel Freilerner. Und dort akzeptieren teilweise die Unternehmen nur noch die, die frei gelernt haben, weil sie sagen, die können noch anders denken, die können noch Probleme lösen auf andere Art und Weise, als über auswendig lernen. Und das haben nur wir hier. Und dort haben die diese Probleme aber nicht. Und ich sage immer, weißt du, das Schulgebäudeanwesenheitsgesetz oder wenn ich das mit Druck und Angst und Strafe durchsetzen muss, egal was, dann steckt da immer eine Lüge dahinter, immer. Das ist wie, die GEZ, die sind so unabhängig hier in Deutschland und so toll, dass ich dir mit Gefängnis drohen muss, weil du verstehst nicht, wie toll die sind. Und das Gleiche ist es beim Schulgebäudeanwesenheitspflicht. Ja? Das ist so toll, dass wir es nicht verstehen, glaube ich. So reagieren die mit uns. Und ich sag dir, das wird fein.
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0: 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Tichys Einblick hat recherchiert, wohin das Entwicklungshilfegeld, welches der aktuelle Bundeskanzler und ehemalige BlackRock-Chef Friedrich Merz an den Senegal versprochen hat, fließt. Die Redaktion schreibt, wer wissen will, wie komplett irre und scheinbar korrupt die deutsche Entwicklungspolitik inzwischen ist, der muss nur schauen, was mit unserem Steuergeld im Senegal passiert. Es wäre ehrlicher, wir würden die Kohle direkt an die Wall Street überweisen. Der deutsche Steuerzahler subventioniert mit dreistelligen Millionenbeträgen über die Entwicklungshilfe für den Senegal eine neue Straße. Von der profitiert vor allem ein Bergbauprojekt, das einem Konzern gehört, an dem der Senegal aber gar keine Anteile hat. BlackRock, der ehemalige Arbeitgeber von Merz, hat solche Anteile und streicht am Ende die Gewinne aus den deutschen Steuergeldern ein. Immer mehr Beamte sind im Homeoffice. Behördenmitarbeiter schilderten jetzt in Bild unfassbare Fälle und Tricks der angeblichen Staatsdiener. Bei uns ist es völlig üblich, dass Kollegen sich schon am Donnerstag ins lange Wochenende verabschieden, sagte ein langjähriger Mitarbeiter einer Bundesbehörde. Manche bleiben freitags und montags grundsätzlich weg. Das ist quasi Teilzeit bei Vollzeitgehalt. Die Chefs arbeiten oft selbst so. Er berichtet weiter. Ein Kollege sagte, er sei auf dem Weg zum Angeln ins Ausland. Er fragte fast pikiert, warum ich ihn überhaupt anrufe. Er meinte, er habe ja den Laptop dabei. Manche Kollegen planen ihre Bürotage sogar so, dass sie am Ende nur noch 3 Tage kommen müssten. Genau für diese Tage melden sie sich krank. Dafür brauchen sie nicht mal eine Krankschreibung. Das Irre, die Krankheitstage zählen als Anwesenheit und sofort beginnt der nächste Homeoffice-Zyklus. Manche sieht man fast nie im Büro, wird berichtet. Ex-Vizekanzler und Kinderbuch-Co-Autor Robert Habeck von den Grünen bekommt einen Job bei der dänischen Investmentgesellschaft Urban Partners. Der Stadtentwicklungsinvestor mit Hauptsitz in Kopenhagen gab bekannt, dass Habeck als Senior Advisor in das Unternehmen eintreten werde. In dieser Funktion solle er helfen, die Forschungsaktivitäten des Unternehmens voranzutreiben, besonders in den Bereichen Stadtentwicklung und der Frage, wie privates Kapital den Ausbau von bezahlbarem Wohnraum in schnell wachsenden städtischen Gebieten unterstützen könne. Welche Ausbildung oder Erfolge aus seiner Politikerzeit Robert Habeck zu diesem Job qualifizieren, wurde nicht gesagt. 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
1: Und das größte Problem für die Pflanzen ist aber das CO2. Also man muss einfach sagen, wir leben jetzt in einer Zeit, wo es noch nie so wenig CO2 in der Umwelt gegeben hat wie je zuvor. Es war immer höher, das CO2. Ich rede jetzt nicht von den leichten Schwankungen, die wir jetzt in der derzeitigen Kaltphase oder Eiszeit haben, die wir ja seit 2 Millionen Jahren ungefähr haben, sondern ich rede von davor. Und die Pflanzen haben, also es geht um die Rubisco, das ist also Ribulose 1,5 Bisphosphat, Carboxylase, Oxygenase.
2: Sie bekommen auch gleich noch ein Wissenschaftsformat von mir.
1: Ich hoffe, das stimmt. Das ist das Enzym, was das CO2 bindet. Das ist zu einem Zeitpunkt entstanden, als wir

0: weit über 7.000, 8.000 ppm CO2 in der Luft hatten. Weit drüber. Das heißt, die Pflanzen, die haben jetzt das, was ich vielleicht mal machen sollte, die haben Diät momentan gerade. Das heißt, sie wachsen langsam. Und je mehr CO2 in der Umwelt ist, desto schneller wachsen die Pflanzen. Das ist der Flaschenhals.
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1: Ja, aber dieser Habeck, Robert muss Pheromone wie ein Iltis ausströmen. Ja. Ich meine, wir erinnern uns an die stellvertretende Spiegel-Chefredakteurin Melanie Ammann, die schmachtend gesagt hat, ich muss schon sagen, dass Robert Habeck ein gewaltiges Charisma hat, dem man sich als Journalistin nicht so leicht entziehen kann.
2: Also, aber merkst du denn die Gemeinsamkeit? Ich meine, Mioska und diese Dame, die sind ja so vom Phänotyp her, sind die ja ein bisschen ähnlich, oder? Also man kann jetzt so bei der einen ein bisschen
1: mehr... Nein, die haben vielleicht ein ähnliches Alter, aber...
2: Und einen ähnlichen Haarschnitt, ich finde da schon so einiges.
1: Nee, und die eine hat längere Haare und die andere hat kurze Haare.
2: Haben die nicht beide sehr kurze? Ich dachte gerade,
1: nein,
2: das ist
1: auch Melanie Ammann hat keine kurzen Haare.
2: Na gut, jedenfalls knallte es so laut, weil es das Höschen von Kara Mioska bis nach China durchschlug. Das war wirklich ein Stück für die Fernsehgeschichte, was da lief. Und gleichzeitig erfahren
1: keine kritischen Fragen. Nichts zur Schwachkopf-Affäre, ne? Nichts zu diesen Anzeigen, gar nichts.
3: Ich hatte ja den Vorschlag gemacht bei Twitter X und das kam relativ gut an, offensichtlich bei den Nutzern, die Tiefe beim Arschkriechen künftig in Mioska zu messen. Man kann das auch in Senti Zamperoni oder in Kiloklamot umrechnen.
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1: Sie haben es gerade erwähnt, in dieser Zeit, das sind ja schwierige Zeiten, die wir gerade haben. Was sind die Erfahrungen als Psychiater? Worunter leiden die Menschen am meisten in diesen Zeiten? Aber klar, es gibt kaum mehr Normalität, es gibt keine heile Welt, aber was im Speziellen?
2: Ich würde sagen, also einerseits das Problem mit der Bindung. Das heißt, Menschen tun sich immer schwer, in eine Beziehung zu finden, wo sie sich auch so wohlfühlen, dass sie sich committen können. Also, dass sie eine verbindliche Beziehung herstellen, eine stabile Beziehung, sondern sehr viele, besonders junge Menschen, binden sich mit Auflagen oder mit innerlichen, mit einem Fragezeichen. Also, und das hat natürlich damit zu tun, dass sehr viele potenzielle Sexualpartner halt einem Mausklick entfernt sind. Also, dass wir halt so viel Auswahl haben und so viel Möglichkeiten, so viel Optionen, dass wir von der Zahl der Optionen erschlagen werden. Also das ist das eine, warum ich wahrnehme, dass viele Menschen nicht angekommen sind.
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0: 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Bäume sind Lebewesen, denen eigene Rechte zustehen. Das hat am 9. Juni die kanadische Gemeinde Terrasse Vaudreuil beschlossen. Laut dem Independent hat die 2000-Menschen-Gemeinde ihrer Pflanzenwelt damit das Recht auf Leben, auf natürliches Wachstum, auf Unversehrtheit und auf Regeneration zuerkannt. Die lokalen Behörden überarbeiten nun umfassend ihre Vorschriften. Zudem wurde die allgemeine Erklärung der Rechte des Baumes unterzeichnet. Immer mehr Beamte sind im Homeoffice. Behördenmitarbeiter schilderten jetzt in Bild unfassbare Fälle und Tricks der angeblichen Staatsdiener. Bei uns ist es völlig üblich, dass Kollegen sich schon am Donnerstag ins lange Wochenende verabschieden, sagte ein langjähriger Mitarbeiter einer Bundesbehörde. Manche bleiben freitags und montags grundsätzlich weg. Das ist quasi Teilzeit bei Vollzeitgehalt. Die Chefs arbeiten oft selbst so. Er berichtet weiter. Ein Kollege sagte, er sei auf dem Weg zum Angeln ins Ausland. Er fragte fast pikiert, warum ich ihn überhaupt anrufe. Er meinte, er habe ja den Laptop dabei. Manche Kollegen planen ihre Bürotage sogar so, dass sie am Ende nur noch 3 Tage kommen müssten. Genau für diese Tage melden sie sich krank. Dafür brauchen sie nicht mal eine Krankschreibung. Das Irre, die Krankheitstage zählen als Anwesenheit und sofort beginnt der nächste Homeoffice-Zyklus. Manche sieht man fast nie im Büro, wird berichtet. Tichys Einblick hat recherchiert, wohin das Entwicklungshilfegeld, welches der aktuelle Bundeskanzler und ehemalige BlackRock-Chef Friedrich Merz an den Senegal versprochen hat, fließt. Die Redaktion schreibt, wer wissen will, wie komplett irre und scheinbar korrupt die deutsche Entwicklungspolitik inzwischen ist, der muss nur schauen, was mit unserem Steuergeld im Senegal passiert. Es wäre ehrlicher, wir würden die Kohle direkt an die Wall Street überweisen. Der deutsche Steuerzahler subventioniert mit 3-stelligen Millionenbeträgen über die Entwicklungshilfe für den Senegal eine neue Straße. Von der profitiert vor allem ein Bergbauprojekt, das einem Konzern gehört, an dem der Senegal aber gar keine Anteile hat. BlackRock, der ehemalige Arbeitgeber von Merz, hat solche Anteile und streicht am Ende die Gewinne aus den deutschen Steuergeldern ein. 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
1: Wenn es denn aber so kommt, also ich bin, glaube ich, grundsätzlich eurer Meinung, ich habe auch den Eindruck, Putin hat ein Interesse an einer Verhandlungslösung, so klang es durch, er müsste dann auf Zeit spielen, auf Trump warten sozusagen. Jens sagte schon, vorher versucht der Deep State da, versucht Fakten zu schaffen, auch Trump in eine Richtung zu drängeln, aus der er nicht zurückkommt, aber mal angenommen, es eskaliert doch weiter, wonach es gerade aussieht, Milena, du hast gerade gesagt, dann würden sie ja nicht Russland oder die USA beschießen, glaube ich auch nicht. Ich glaube aber den Stellvertreter halt, denn die Ukraine ist ein Stellvertreterkrieg, da sitzen die Amerikaner und schießen, lassen auf Russland schießen. Warum sollten die Russen nicht auf Deutschland zurückschießen? Da sitzt bei Bitburg, sitzt Rammstein, da sitzt Spangdahle.
2: Also, ja, amerikanische Stützpunkte in Deutschland.
1: Richtig. Glaube also, das würde ich beschießen, wenn ich Putin wäre.
2: Ja, aber Gott sei Dank bist du nicht Putin, Paul. Also ganz ehrlich, da bin ich eigentlich ganz froh.

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1: Dann haben die festgestellt, dass sie plötzlich Übereinstimmung mit konservativen Frauen hatten, die sich selbst nie als Feministin bezeichnen würden, die aber genauso als Mütter für Rechte der Frauen kämpfen. Das heißt, wir hatten plötzlich Überschneidungen in der digitalen Welt erstmal und dann auch in der realen Welt von Interessengruppen, die man klassischerweise in diesem Land nie zusammenbekommen hätte, die sich da aber gefunden haben. Und das bringt mich dazu zu sagen, ich bin ein großer Freund davon, dass es ein vielfältiges Angebot gibt, und zwar sozusagen in allen Lebensbereichen, weil die Menschen, die von etwas angetrieben werden, sich nicht bei allen Themen finden werden, aber sie werden sich vielleicht bei einem oder zwei Themen finden. Und wir müssen nur lernen, nicht nur den Konsens toll zu finden, das ist ja menschlich, sondern den Dissens auszuhalten.
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1: Milei, der hat gesagt, Steuern sind Raub, Politiker sind Parasiten. Ich möchte den Staat von innen heraus zerstören. Soziale Gerechtigkeit ist das Unsozialste, was es gibt. Es ist nicht sozial und nicht gerecht, weil es auf Zwang aufgebaut ist. Und dadurch, dass Milei jetzt das wieder in der Öffentlichkeit vertritt, dadurch trauen sich jetzt auch viele, das auch zu vertreten. Ich kenne in Spanien zum Beispiel, das ist natürlich noch einfacher, weil die Leute Milei direkt verstehen und alles direkt hören können, weil er eben auch Spanisch spricht. Da gibt es viele Bekannte und Freunde von mir, die sagen, ja, was der Milei sagt, das glaube ich auch. Eigentlich habe ich so immer gedacht. Eigentlich, ich war immer ein Libertärer oder sogar Anarcho-Kapitalist. Ich habe es nur nicht gewusst.
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Die AfD verzeichnet im aktuellen Sonntagstrend einen Vorsprung von 8 Prozentpunkten auf die Union. Während CDU/CSU im Vergleich zur Vorwoche einen Punkt einbüßen und auf 21% absacken, verharrt die AfD unverändert bei 29%. Die SPD gewinnt einen Punkt hinzu und kommt auf 13%. Gleichauf liegen die Grünen, ebenfalls bei 13%. Damit zieht die SPD nach dem Rückstand der Vorwoche wieder mit den Grünen gleich. Die Linke erreicht in der Befragung 10%. Bäume sind Lebewesen, denen eigene Rechte zustehen. Das hat am 9. Juni die kanadische Gemeinde Terrasse Vaudreuil beschlossen. Laut dem Independent hat die 2000-Menschen-Gemeinde ihrer Pflanzenwelt damit das Recht auf Leben, auf natürliches Wachstum, auf Unversehrtheit und auf Regeneration zuerkannt. Die lokalen Behörden überarbeiten nun umfassend ihre Vorschriften. Zudem wurde die allgemeine Erklärung der Rechte des Baumes unterzeichnet. Ex-Vizekanzler und Kinderbuch-Co-Autor Robert Habeck von den Grünen bekommt einen Job bei der dänischen Investmentgesellschaft Urban Partners. Der Stadtentwicklungsinvestor mit Hauptsitz in Kopenhagen gab bekannt, dass Habeck als Senior Advisor in das Unternehmen eintreten werde. In dieser Funktion solle er helfen, die Forschungsaktivitäten des Unternehmens voranzutreiben, besonders in den Bereichen Stadtentwicklung und der Frage, wie privates Kapital den Ausbau von bezahlbarem Wohnraum in schnell wachsenden städtischen Gebieten unterstützen könne. Welche Ausbildung oder Erfolge aus seiner Politikerzeit Robert Habeck zu diesem Job qualifizieren, wurde nicht gesagt. 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
1: Weißt du zufälligerweise, was das am meisten verschriebene Medikament, ich glaube, über 30 oder 40 Jahre an, war von 1950 an?
2: Nein.
1: LSD.
2: Ah ja.
1: LSD war jahrzehntelang das Nummer 1 Medikament auf der Welt. Indikation war übrigens Hysterie für das Vibe. Also LSD wurde, ist kein Scherz, LSD wurde, so ist das. Ja, wer auch immer da geklatscht hat, hat heute Abend zu Hause ein Riesenproblem. LSD war tatsächlich mit der Indikation antihysterische Wirkung das Mittel für Desperate Housewives. Die waren unzufrieden, aus welchem Grund auch immer, haben LSD bekommen und stell dir vor, sie waren zufriedener. Ja.
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1: Solange die katholische Kirche über sich selber Ermittlungen führen darf und solange dann Lobbyisten selber entscheiden können, welche Informationen in ein Lobbyregister eingetragen werden und welche nicht oder ob es das überhaupt gibt, solange brauchen wir uns eigentlich darüber überhaupt nichts zu beschweren. Das heißt also selbstverständlich, da könnte man auch dann extrem werden, könnte man auch sagen, ja, also es gibt ja zum Beispiel in den USA, zumindest in manchen Staaten, dann in so eine Auskunft, was die so treiben, wo die ihr Geld investieren und

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1: Wir brauchen vor allem eine Medienrevolution. Das machen die hier gerade. Das ist das, was wir machen. Okay, wir brauchen eine Medienrevolution, damit die Leute auch andere Perspektiven bekommen. Und wir müssen das schneller eben machen. Aber wir können nicht sagen, diese Demokratie, diese McDonald's-Demokratie, wie ich sie nenne, mit einem breiten Warenangebot, während Wareneingang, Fett und Zucker, die ist so, wie sie ist. Die können wir doch verändern, weil wir sind doch der Souverän, oder?
2: Aber
1: wir sind doch der Souverän, das Volk. Und wenn wir jetzt jemanden fragen müssen, ob wir der Souverän sind, dann haben wir etwas nicht verstanden. Aber okay. Weil Freiheit nimmt man sich, darum bittet man nicht.
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0: 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In Stade erschoss ein 45-jähriger Mann mit türkischen Wurzeln 6 Mitarbeiter einer Jugendhilfeeinrichtung während eines Sorgerechtstermins. Seine Fluchtfahrerin, eine Beraterin einer staatlich geförderten Pro-Migrationsorganisation, lenkte einen teuren Mercedes AMG mit dem Täter darin und wurde trotzdem nach kurzer Festnahme wieder freigelassen. Die Verbindungen des Falles reichen in die SPD und ein fürstlich aus Steuermitteln alimentiertes NGO-Netzwerk. Das ist der aktuelle Stand aus Stade. Beobachter fragen sich, warum es keine Trauerstunde für die staatlichen Mitarbeiter gibt, die erschossen wurden. Wo bleiben die Sondersendungen? Warum kommen die Politiker nicht, um den Angehörigen Mut zuzusprechen? Warum wissen Menschen, die Mainstream-Medien oder Zwangsgebührensender konsumieren, meist nichts über den 6-fach Mord in Stade? Eine neue Studie des McKinsey Global Institute zeigt, dass Deutschland massiv bei Investitionen den Anschluss verliert. Im internationalen Vergleich investiert das Land kaum noch in neue Produktionskapazitäten. Neue Fabriken, Anlagen oder Forschungseinrichtungen sind hierzulande je nach Branche 40 bis über 250% teurer als an den besten Standorten weltweit, vor allem wegen hoher Energie- und Baukosten, langer Genehmigungsverfahren, durchschnittlich 200 Tage und hoher Bürokratie. Covid-Spritzenhersteller BioNTech steckt in einer tiefen Krise. Der Umsatz ist von fast 19 Milliarden Euro im Jahr 2021 auf deutlich unter 3 Milliarden Euro gesunken. Die Verluste liegen bei über 1 Milliarde Euro. Das Unternehmen baut massiv Stellen ab. Die Unsicherheit ist groß. Mitarbeiter klagen über eine Salamitaktik bei schlechten Nachrichten, fühlen sich ratlos und fürchten um ihre Jobs. Die Gründer Ugur Sahin und Özlem Türeci gründen derweil ein neues Unternehmen am gleichen Standort. Ob sie die Filetstücke von BioNTech bereits mitgenommen haben, steht noch nicht fest, aber dass sie mit reichlich privaten Gewinnen ausgestiegen sind, schon. Viele Beschäftigte sind verunsichert, einige aber auch erleichtert über den Ausstieg der Gründer, weil deren chaotische Arbeitsweise in der klinischen Entwicklung einfach nicht passe, heißt es. 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
1: Der Knackpunkt ist dieser radioaktive strahlende Abfall ist nur zu 5% maximal in Energie gewandelt worden. Der Abfall ist ein Wertstoff, denn 95% der Energie stecken noch drin. Und mit den neuen Kernreaktorkonzepten kommen wir runter auf bis zu 5% nur noch Rest. Das heißt, wir können den gesamten, ich sage es mal in Anführungsstrichen, Atommüll verwenden, um unsere Energieversorgung in Deutschland auf 100 oder mehr Jahre zu sichern. Mit diesen neuen Reaktoren. Einige davon sind bereits im Betrieb, in Russland beispielsweise.

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1: Der gesunde Mensch würde niemals in den Krieg ziehen. Der gesunde Mensch möchte eigentlich in Frieden leben und kann es oft nicht. Ihm ist es verdorben worden in seiner Frühgeschichte, indem er abgerichtet wurde, indem er nicht bestätigt wurde darin, sei du so, wie du sein kannst und möchtest, sondern immer, du musst so sein, wie wir das wollen, Eltern, Lehrer, Gesellschaft.
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1: Jetzt geht es hier natürlich um eine Situation, was auffällt, dass hier diese gesamte Vogue-Bewegung eine Art Erpressungssystematik war. Da waren Erpressungen im Spiel. Das sind natürlich indirekte Erpressungen. Wenn ihr nicht alle mitspielt, ihr, die ja alle im Vogue und im Green Deal alle verhaftet seid, dann werdet ihr Nachteile dadurch haben. Und das sind natürlich diejenigen, die diese gesamte neue Green Deal-Nummer auch gesteuert haben, aufgebaut haben, die die Klimahysterie erfunden haben und all diese Dinge. Das sind ja die nächsten Dinge, die momentan um die Ohren fliegen, weil das keiner mehr so richtig glaubt, Wissenschaftler sowieso nicht. Und das ist jetzt natürlich ein Schlag ins Gesicht für die vielen Menschen, die sich haben durchmanipulieren lassen mit diesem ganzen Vogue-Wahnsinn.
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0: 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Der ehemalige spanische Verkehrsminister José Luis Ábalos ist vom obersten Gerichtshof zu 24 Jahren und 3 Monaten Haft verurteilt worden. Das Urteil betrifft ein jahrelanges Korruptionsnetzwerk, das vor allem während der Corona-Zeit lukrative Maskenaufträge manipulierte. Ábalos soll seinen politischen Einfluss genutzt haben, um Aufträge an das fachfremde Unternehmen Soluciones de Gestión zu lenken, das dadurch einen Rekordumsatz von über 53 Millionen Euro erzielte. Im Gegenzug flossen Provisionen an ihn und seinen engen Berater Koldo Garcia. Auch Koldo Garcia wurde zu 19 Jahren und 8 Monaten Haft verurteilt, während der Unternehmer Victor de Aldama 4 Jahre und 6 Monate erhielt, zur Bewährung ausgesetzt wegen Kooperation. Das Gericht sieht ein koordiniertes Netzwerk aus Amtsmissbrauch, Veruntreuung und Bestechung. In Deutschland gibt es weiter keinerlei Ermittlungen zu Maskendeals oder anderen Verbrechen in der Corona-Zeit. Hintergrund ist, dass in Deutschland die Staatsanwaltschaften weisungsgebunden sind und die Protagonisten aus der Politik solche Ermittlungen verhindern können. Tichys Einblick hat recherchiert, wohin das Entwicklungshilfegeld, welches der aktuelle Bundeskanzler und ehemalige BlackRock-Chef Friedrich Merz an den Senegal versprochen hat, fließt. Die Redaktion schreibt, wer wissen will, wie komplett irre und scheinbar korrupt die deutsche Entwicklungspolitik inzwischen ist, der muss nur schauen, was mit unserem Steuergeld im Senegal passiert. Es wäre ehrlicher, wir würden die Kohle direkt an die Wall Street überweisen. Der deutsche Steuerzahler subventioniert mit 3-stelligen Millionenbeträgen über die Entwicklungshilfe für den Senegal eine neue Straße. Von der profitiert vor allem ein Bergbauprojekt, das einem Konzern gehört, an dem der Senegal aber gar keine Anteile hat. BlackRock, der ehemalige Arbeitgeber von Merz, hat solche Anteile und streicht am Ende die Gewinne aus den deutschen Steuergeldern ein. Bäume sind Lebewesen, denen eigene Rechte zustehen. Das hat am 9. Juni die kanadische Gemeinde Terrasse Vaudreuil beschlossen. Laut dem Independent hat die 2000-Menschen-Gemeinde ihrer Pflanzenwelt damit das Recht auf Leben, auf natürliches Wachstum, auf Unversehrtheit und auf Regeneration zuerkannt. Die lokalen Behörden überarbeiten nun umfassend ihre Vorschriften. Zudem wurde die allgemeine Erklärung der Rechte des Baumes unterzeichnet. 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

0: Gehe doch nicht irgendwohin zur Selbstbestätigung, sondern mir ist viel lieber, die Leute regen sich auf und dann sage ich, ich will erregen, aber auch anregen, vielleicht sein Verhalten zu ändern. Und die höchste Form der Aufmerksamkeit gegeneinander, auch uns beiden jetzt wechselseitig, ist doch, dass ich bereit bin, ich will was Neues denken. Was ich vielleicht vorher noch gar nicht gedacht habe.
1: Ja, und was Neues lernen auch.
0: Und dann die Bereitschaft auch umzudenken.
1: Ja.
0: Und das ist etwas, was wir verloren haben in einer ideologisierten Gesellschaft.
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1: Und da haben Sie die drei Grundpfeiler des Journalismus. Das ist Vertrauen, Glaubwürdigkeit und Kompetenz. Wenn eines dieser drei fehlt, bricht alles zusammen. Also ein Stuhl kann nur auf drei Beinen stehen, aber nicht auf zwei. Das heißt, heute ist ja das Vertrauen abhanden gekommen. Deswegen können die Medien machen, was sie wollen. Das glaubt sowieso keiner mehr. Ich schreibe ja hier immerhin als einer, der das ja 50 Jahre gemacht hat. Nehmen Sie einfach von allem, was Sie im Radio und Fernsehen und Zeitung lesen und hören, erstmal das Gegenteil an. Und dann liegen Sie schon richtig. Das muss man ja inzwischen schon sagen. Das ist ja absoluter Wahnsinn.
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1: Das ist für mich tatsächlich eine neue Reise, die ich da begonnen habe. Ich muss zu meiner Schande gestehen, dass wir bei der Tagesschau alternative Medien überhaupt nicht wahrgenommen haben. Das wird Philly vielleicht überraschen. Aber ich war dort in der Planung beschäftigt und eigentlich war es ja unsere Aufgabe, so ein Radar zu haben und alle Themen, die man machen kann, wahrzunehmen, um dann eben die auszusieben für die Sendung und Gesprächspartner vorzuschlagen. Wir haben aber nur die sogenannten Leitmedien, Mainstream-Medien, wie auch immer man die betitelt, wahrgenommen. Und da war es tatsächlich so, dass einigen schon die Bild-Zeitung zu weit ging. Die haben damals mit ihrem Fernsehsender sind die an den Start gegangen und wir haben dann mehrere Kacheln auf dem Arbeitsplatz gehabt und dann hat der Planungschef die Bild-TV immer schon zugeklebt. Er ertrage den Schund nicht. Und ich sehe es aus heutiger Sicht natürlich als totales Versäumnis, dass wir die alternativen Medien überhaupt nicht wahrgenommen haben, ne? Weil dadurch haben wir eben auch in einer bestimmten Blase gelebt.
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0: 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Ex-Vizekanzler und Kinderbuch-Co-Autor Robert Habeck von den Grünen bekommt einen Job bei der dänischen Investmentgesellschaft Urban Partners. Der Stadtentwicklungsinvestor mit Hauptsitz in Kopenhagen gab bekannt, dass Habeck als Senior Advisor in das Unternehmen eintreten werde. In dieser Funktion solle er helfen, die Forschungsaktivitäten des Unternehmens voranzutreiben, besonders in den Bereichen Stadtentwicklung und der Frage, wie privates Kapital den Ausbau von bezahlbarem Wohnraum in schnell wachsenden städtischen Gebieten unterstützen könne. Welche Ausbildung oder Erfolge aus seiner Politikerzeit Robert Habeck zu diesem Job qualifizieren, wurde nicht gesagt. 6.000 Polizeibeamte mussten am Wochenende den AfD-Bundesparteitag in Erfurt vor links organisierten Demonstranten und NGO-Mitarbeitern schützen. Es war der größte Polizeieinsatz in der Geschichte des Freistaats Thüringen. Wie jetzt herauskam, war Thüringens oberster Dienstherr, der SPD-Landesinnenminister Georg Mayer, nicht wie vermutet in einem Lagezentrum anwesend, sondern demonstrierte an der Seite der Menschen, die den AfD-Parteitag verhindern wollten. Mayer gab sich am Samstagabend trotzdem zufrieden mit dem Ablauf des AfD-Parteitags und den Demonstrationen dagegen. Das Polizeikonzept war darauf ausgelegt, beide Versammlungen, sowohl den Parteitag als auch die Gegendemonstrationen, stattfinden zu lassen, sagte der SPD-Landesinnenminister. Zur Gewalt auf den Straßen hingegen nahm er keine Stellung. Die AfD verzeichnet im aktuellen Sonntagstrend einen Vorsprung von 8 Prozentpunkten auf die Union. Während CDU/CSU im Vergleich zur Vorwoche einen Punkt einbüßen und auf 21% absacken, verharrt die AfD unverändert bei 29%. Die SPD gewinnt einen Punkt hinzu und kommt auf 13%. Gleichauf liegen die Grünen, ebenfalls bei 13%. Damit zieht die SPD nach dem Rückstand der Vorwoche wieder mit den Grünen gleich. Die Linke erreicht in der Befragung 10%. 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